0: Peter, wo bleibst du? Hast du die Lebkuchen? Jetzt aber schnell, wir müssen uns ja noch umziehen. Fertig! Jetzt kann's losgehen!
1: Also gut, Ruhe bitte, das Stück beginnt!

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1: steht Bauer Paulsen auf.
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Achtung Leute, hier kommt extremes Superwissen, ein Merksatz. 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
1: Du gehst gern raus.
0: Ich koch gern Suppe.
1: Ich löffle sie aus.
0: Ich nähe gern Kostümchen. Selbst gemacht. 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

0: Was Henry? Nee. Es gibt ja auch Sachen, die machen uns beiden Spaß. Zu zwei.
1: Stimmt, zum Beispiel Ping-Pong. Das wäre ja allein nur Ping.
0: Ja, oder Pong.
1: Oder Verstecken. Da würde einen ja niemand suchen.
0: Das wäre ganz schön langweilig.

0: genau.
1: Also ihr seid ja bestimmt auch mal so richtig grollig und genervt und geht in die Luft wie eine Rakete.
2: Oh ja, ich bin auch manchmal genervt.
1: Ich habe ein Geheimrezept, wie ihr den Groll schnell wieder loswerdet. Ihr könnt gerne mitmachen. Wenn die ganze Welt dich nervt und es geht

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0: Bipapum.
1: Puh, das war schön.
2: Seid ihr auch so außer Atem vom ganzen Springen und Hüpfen? Oh, also ich bin richtig K.O.
1: Oh, Groll, Troll, ich bin auch total erschöpft.
2: Der Groll ist aber weg. Ich fühle mich besser und ich muss erst mal was trinken. Also so macht Sauersein richtig Spaß.

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Da hat sich wohl wieder jemand einmal im Wolkenrezept geirrt. 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
1: Was könnte denn das für ein Traum sein?
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1: Oh ja, das wäre toll.

0: Es gibt da so ein Wort, das ich gerne sag, wenn irgendwie etwas passiert, was ich nicht gerne mag. Ich meine nicht Mist oder verdammt, ich meine nicht schon Scheiße. Das Wort, das ich sag, heißt
1: Gernika!

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0: Davon verstehe ich auch nichts.

0: Du willst es? Ich gebe es dir.
1: Also, Maite, nicht hier, oder?
2: Ja, wieder ein bisschen Schminki-Schminki machen.
3: Hm? Oh, ihr Schnucki, es geht doch ein bisschen Robbie und Roland hören.
0: Ah! Ja, wenigstens sehen die gut aus, im Gegensatz zu euch.

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0: bitte öffnen Sie die Tür.
1: Aussteigen! Einsteigen! Schnell, schnell, schnell!

0: Hallo David!
1: Hallo David!
0: Na, wie war deine Reise?
1: Was soll das denn jetzt?
0: Ich glaube, David antwortet mit seiner Geige, Bert.
1: Das ist ja wohl das Dümmste, was ich je gehört habe.
0: Oh nein, siehst du den Schal, Bert? Ich glaube, David ist heiser und deshalb lässt er heute seine Geige für sich sprechen.
1: Das ist lächerlich, Ernie. Geigen können nicht sprechen. Jetzt pass mal auf. So, Geige, dann sag doch mal, wo hat Davids Reise denn begonnen?

0: Das kommt mir irgendwie spanisch vor.
1: Oh ja, Spanien, da ging Davids Reise los. Ole, na, glaubst du es jetzt, Berg?
0: Also, ich weiß nicht. Und wie ging denn die Reise weiter?

0: Oh ja, ich höre eine arabische Wüste, Bert.
1: Aber...
0: So?
1: Annie, was soll das?
0: David ging mit einem Großvisier durch die Wüste spazieren. Oh, als der plötzlich von einem Sandsturm davongeweht wurde.
1: Einem Sandsturm?
0: Und David, wo bist du dann hingefahren? Oh, New York!
1: New York?
0: Bye.

0: Annie, was machst du denn jetzt mit dem Schirm?
1: Na, hörst du denn nicht, was die Geige sagt, Bert? In New York hat es plötzlich angefangen zu regnen.
0: Das darf doch nicht wahr sein.
1: Gesundheit, Bert. Bert, du solltest dich lieber abtrocknen, sonst bist du auch bald ganz heiser.
2: Moment, ich bin ja gar nicht heiser. Ich wollte nur mal ausprobieren, ob ihr mich auch versteht, wenn ich meine Geige sprechen lasse. Hat doch toll geklappt.
1: Oh, David, und wie?
0: Oh, sehr witzig. Naja, sie kann vielleicht antworten, aber was sie nicht kann, ist Fragen stellen.
2: Sekunde, ich glaube, da irrst du dich auch. Pass mal auf.
1: Das sind ganz viele Fragen, Bert. Pass auf. Wer, wie, was? Der, die, das? Wieso, weshalb, warum? Wer nicht fragt, bleibt dumm.

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0: Hey, Ernie.
1: Oh, Lena.
0: Was machst du denn hier?
1: Ich suche meinen Kumpel Bert. Ich bin hier mit ihm zum Äpfelpflücken verabredet.
0: Na, vielleicht ist ihm was dazwischen gekommen.
1: Oh, meinst du? Aber was könnte das sein?
0: Tja,

0: Bert.
1: Bert, oh Bert.
2: Hallo Ernie.
3: Oh Bert, da bist du ja, Bert. Oh.
2: Aber wieso? Ich hab doch die ganze Zeit da hinten auf euch gewartet, wo wir verabredet waren, Ernie.

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0: Lasst mich, ich will noch schlafen.
1: Los jetzt, aufstehen.
0: Es ist doch noch so früh.
1: Steh auf.
0: Ich bin noch ganz müde.
1: Die Sonne lacht.
0: Guten Morgen.

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0: Hallo.
1: Hallo.
2: Hallo.

0: Hallo.
1: Hallo, hallo, hallo.
2: Hallo, Fräulein Schmidt.
3: Hallo.
2: Hallo, Igel.
4: Hallo.
2: Igel, Fräulein Schmidt, sing doch mal mit.
3: Oh ja. Yeah.

0: Erwachsenen auch.
1: Hallo!
2: Hallo, hallo, hallo.
0: Ah, schön hier zu sein. Guten Tag allerseits.
1: Guten Tag!
3: Haben wir jemanden vergessen?
0: Hallo, hallo. Oh, Papagei, dich haben wir vergessen. Kommt, lass uns für Papagei singen.

0: nimmt sich einen spitzen Stock und geht mit dem Stock in den Wald hinein
1: und bekommt einen Riesenschock.
0: Er sieht ein großes Mammuttier,
1: tritt dabei auf einen Ast.

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0: Elliot hier, hallo?
1: Hey, Elliot.
0: Ah ja, die Muckemacher. Hurra, super.
1: Sag mal, hast du Zeit, einen Beatbox für uns im Studio aufzunehmen?
0: Was? Schon wieder Beatbox aufnehmen?
1: Ja.
0: Ich hab doch keine Zeit.
1: Oh.
0: Oder vielleicht wollen wir das schnell am Telefon aufnehmen?
1: Was, am Telefon?
0: Naja, ganz schnell am Telefon aufnehmen. Das geht vielleicht.
1: Na, klingt halt nach Telefon. Na gut, leg mal los.
2: Zeit. Keine Zeit.
0: Keine Zeit.

Ah, okay, jetzt muss ich aber weiter. Hat Spaß gemacht. Okay, tschüss, tschüss. Ja, ja, ist okay. Also ich lege jetzt auf. Okay, oh, ihr seid ganz abgehakt. Oh, Entschuldigung, ciao.

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Da freuen wir uns riesig auf das nächste Jahr, denn nach dem langen Winter ist der Sommer wieder da. Sommerzeit, wohin geht die Reise nun? Italien, Frankreich, Thailand, Kamerun. Mallorca, Kreta, das hatten wir zwar schon,

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2: Ah.

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Setz dich und hör mal zu.

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0: Meine sehr verehrten Damen und Herren, wir sind hier bei der Erfinderin der Flatturbine, Frau Dr. Flora Zwergmann. Guten Tag.
1: Tag.
0: Wie sind Sie auf diese wahnsinnige Idee gekommen?
1: Purer Zufall. Ich saß auf dem Klo. Musste. Doch es war nur Pups.
0: Nein.
1: Und dann gab es einen Knall.
0: Ich glaub's nicht.
1: Ich flog davon.
0: Wahnsinn.
1: Diese Energie. Ich habe sie in die Erfindung Flatturbine gebannt.
0: Ja.
1: Und jetzt ist sie in dieser Rakete.
0: Unglaublich. Und die Jungs von Pele Mele haben sich ja als Pups-Probanden zur Verfügung gestellt und diesen Antrieb in die Rakete eingebaut.
1: Ja, das war sehr nett.
0: Da vorne sehen wir auch schon. Das scheint zu funktionieren.
1: Funktioniert.
0: Es funktioniert.
1: Sie fliegt. Sie fliegt.

Jungs? Gott, ich glaube, mein Radiomannzug ist gerade kaputt gegangen. Hier kommt was Boah, das stinkt ja übertrieben. Eklig. Sind das unsere Fürze? Seit wann stinken denn Fürze so übertrieben? Und wer von euch war das? Andreas? Ey, zu deinen mega krassen Stinkefüßen hast du jetzt auch noch so unfassbare Furzgerüche. Boah, ich will zurück zur Erde. Mama, bitte.

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0: Hey Peng.
1: Jo.
0: Ich habe ein paar Fragen an dich.
1: Okay.
0: Die erste ist, was ist braun und schwimmt im Wasser?
1: Easy, Digga. Ein U-Boot.
0: Okay, der war vielleicht ein bisschen zu leicht.
1: Das ist auch wirklich ein bisschen einfach gewesen.
0: Was ist orange und geht die Berge hinauf?
1: Eine Mandarine?
2: Was

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1: Eine Zappelsine.
0: Was ist gelb und krumm im Wasser und schwimmt?
1: Eine Schwanane.
0: Was ist weiß, hell, braun im Wald und springt?
1: Ja, ein Champignon.
0: Was ist

0: in den Schlaf.
1: Eine Freuschnecke?
0: Was ist schwarz, weiß und hüpft im Eis?
1: Ah, ein Springuin.
0: Was schwimmt im Wasser und sieht alles verpeilt?
1: Mann, ein Schielpferd.
2: Was?
1: Alter, ein Schielpferd.
3: Das versteckt sich im Nil.
1: Naja, klar.
3: Zwischen dem Schief.
1: Check das.
2: Ach

0: Fragen hätte ich noch. Hast du noch Lust, weiterzumachen?
1: Aha.
0: Okay, pass auf. Was liegt am Strand und hat einen Sprachfehler?
2: Vollkommen logisch, ein Nuschi.
0: Was liegt erkältet am Strand und hat einen Sprachfehler?
2: Das ist eine Nies.
0: Was ist groß, grau und telefoniert aus Afrika?
1: Ein Telefon.
0: Was ist durchsichtig, stinkt und ihm ist alles egal?
2: Ein Schnurz.

0: Jo. Okay, pass auf, einen habe ich noch.
1: Aha.
0: Was ist wohlhabend und springt von Ast zu Ast? Scheichhörnchen.
1: Okay, ich habe auch noch einen. Was ist gesund, kräftig und spielt den Beleidigten?
0: Weiß ich nicht.
1: Schmollkornbrot.
0: Ah, kennst du den? Was ist braun, klebrig und läuft in der Wüste rum? Ein Karamell.
1: Okay, was ist rosa und hangelt sich von Tortenstück zu Tortenstück? Ein Tarzipan.
0: Okay, pass auf.
1: Es ist ja bei der Letzte.
0: Ja, ist jetzt der Letzte. Ja. Was ist lässig und hat Euter? Eine Kuhl.

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0: Dann holen wir Instrumente raus und klatschen in die Hände. Dann rufen wir es laut heraus: Corona ist zu Ende!
1: Boah, das wird ein Fest. Juhu. Ich kann's schon richtig vor mir sehen. Ja.

0: Willkommen zur Märchenecke bei Radio Küken.
1: Heute erzähle ich euch die Geschichte vom kleinen Schutzengel. Der kleine Schutzengel hat heute viel zu tun.
2: Da muss ich gleich mal meine Aufgabe für heute durchlesen. Florian fährt heute zum ersten Mal Fahrrad, ohne Stützräder und ist noch etwas ängstlich. Er braucht noch guten Zuspruch und etwas Mut, Sternenstaub. Alles klar, dann mal los,
1: sagt der kleine Schutzengel und fliegt auf die Erde in die Orangenblütenstraße 17. Da wohnt Florian mit seiner kleinen Schwester Lisa und seinen Eltern. Florian steht schon neben seinem wunderschönen neuen roten Fahrrad mit der tollen Krokodilhupe und ist bereit für seine erste Fahrt ohne Stützräder.
3: Oh oh, das fühlt sich ganz schön wackelig an,
1: sagt Florian, als er sich auf den Sattel setzt. Der kleine Schutzengel hat sich neben Florian hingestellt. Florian kann den Schutzengel natürlich nicht sehen, denn der Schutzengel ist unsichtbar und zeigt sich nur ganz, ganz selten. Plötzlich taucht ein größerer Junge auf und schaut Florian gespannt zu. Das macht Florian unsicher und er traut sich noch nicht richtig in die Pedale zu treten. Hahaha, wird das heute noch was? Sagt der größere Junge frech. Florian läuft rot an und fühlt sich gar nicht mehr so wohl.
3: Oh nein, muss das jetzt sein?
1: Denkt Florian. Der kleine Schutzengel fliegt etwas näher an Florian ran und flüstert ganz leise in sein Ohr.
3: Du schaffst das, Florian, glaub an dich.
1: Florian wundert sich, woher diese Stimme plötzlich kommt. Er fühlt sich aber gleich etwas mutiger. Vorsichtig tritt Florian in die Pedale und ups, er kippt zur Seite. Sofort fliegt der kleine Schutzengel näher heran und hilft Florian, den Fuß noch rechtzeitig auf dem Boden abzustützen. Der große Junge lacht. Hahaha, du schaffst es ja doch nicht. Florian wird wieder unsicher.
3: Oh nein, was, wenn ich es wirklich nicht schaffe?
1: Denkt Florian und möchte fast schon aufgeben und vom Fahrrad steigen. Der kleine Schutzengel fliegt noch näher an Florian heran und flüstert in sein Ohr.
3: Hör nicht auf die anderen, glaub an dich. Nur du selber kannst es schaffen, wenn du immer ganz fest an dich glaubst. Ich bin immer für dich da,
1: sagt der kleine Schutzengel und schüttet etwas Mutsternenstaub über Florians Fahrradhelm. Plötzlich fühlt sich Florian sehr stark und mutig. Entschlossen tritt er in die Pedale und fährt los.
3: Wow, es klappt! Ich kann Fahrrad fahren!
1: Mutig und immer sicherer fährt Florian die Straße entlang und kann es selbst noch nicht so richtig glauben, dass er soeben gelernt hat, Fahrrad zu fahren ohne Stützräder. Der kleine Schutzengel ist sehr stolz auf Florian. Florian glaubt nun an sich und hat nicht aufgegeben, auch wenn es im ersten Moment etwas schwierig war. Das war die Geschichte vom kleinen Schutzengel. Auch wenn wir unsere Schutzengel nicht sehen können, so sind sie doch immer für uns da. Und wenn du ganz fest an ihn denkst, dann wirst du ihn auch spüren können.

0: Hallo und guten Tag, liebe Kinder, ich bin Renate Laufs. 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In der Geschichte in dem Buch geht es um einen kleinen Marienkäfer, der nur mit einem Punkt auf seinen Flügeln auf die schöne Welt kam. Und er sehr traurig und unglücklich darüber ist, dass die anderen Marienkäfer, die mehr Punkte auf ihren Flügeln haben, sich über ihn lustig machen. 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Es ist in jeder Buchhandlung erhältlich. Es ist im Carina Verlag Wien erschienen. Ich würde mich freuen, wenn ihr euch das Buch bestellt und mir dann sagt, ob es euch gefällt. Dankeschön und tschüss.
1: Das alte Schlossgespenst und die kleinen Büchergeister. In einem schönen alten Schloss lebte ein Gespenst. Das heulte um Mitternacht durch die Gänge und Flure, wie es sich gehört. Es rasselte mit Ketten, konnte sich in Sekundenschnelle den Kopf abschrauben und dann unter dem Arm tragen, trug ein weißes, nicht sonderlich sauberes Nachthemd und machte dem Schlossherrn alle Ehre. Es erschreckte seine Gäste und zauberte ihnen eine Gänsehaut und ein wohliges Schauern über den Rücken. Eines Nachts schwebte es wieder durch die Flure des alten Gemäuers und sehnte sich nach ein wenig Abwechslung. Da hörte es ein leises Geräusch aus einem der vielen Zimmer und zwängte sich durch das Schlüsselloch hinein. Es war in der Bibliothek gelandet. Ein Raum, in dem es noch nie gewesen war, denn welches Gespenst interessiert sich schon für Bücher? Auf dem Boden lag ein Buch mit aufgeschlagenen Seiten und auf der linken Buchseite hockte ein kleiner Geist, hielt sich den Kopf und jammerte vor sich hin. »Was ist mit dir?« fragte das Schlossgespenst und baute sich vor dem kleinen Kerl auf. Der erschrak aber gar nicht, wie es die Menschen sonst tun, antwortete aber weinerlich, »Ach, das Buch, in dem ich lebe, ist aus dem Regal gefallen und ich habe mir den Kopf gestoßen,« rieb sich die Schläfe und sprach weiter, »Ich bin ein Büchergeist und lebe schon viele hundert Jahre hier.« »Und ich bin das Gespenst des Schlosses und sicherlich viel älter als du,« prahlte sein Gegenüber. »Hast du denn gar keine Angst vor mir?« »Wie sollte ich?« fragte der kleine Büchergeist gelangweilt. »Wir sind doch beide Geister, Kollegen, wenn ich mich nicht irre. Genauso gut könntest du dich ja vor mir fürchten.« Das brachte das alte Schlossgespenst so zum Lachen, dass seine Ketten klirrten und sein Nachthemd flatterte. »Ich soll mich vor so einem kleinen Geist fürchten, dass ich nicht lache.« Dann schnappte er sich den kleinen Kameraden, steckte ihn in das alte Buch und stellte es in das Regal zurück. Etwas unvorsichtig machte er das, alte Gespenster sehen nicht mehr so gut. Und da passierte es. Ein weiteres Buch fiel herunter und landete auf dem Boden, und noch ein kleiner Geist purzelte heraus, stieß sich den Kopf und hockte jammernd auf dem Boden. »Au, mein Kopf!« Das Schlossgespenst hob auch diesen kleinen Kerl auf und stopfte ihn zurück zwischen die Seiten

Buches. Nun stellte er es besonders vorsichtig in das Regal zurück. Es blieb auch schön zwischen den anderen Büchern stehen, aber nun wackelte das ganze Regal und kippte zu Boden. Hunderte von Büchern fielen heraus und hunderte von kleinen Büchergeistern sprangen und hüpften dabei aus den Seiten und kugelten über das Parkett. Ein großer Lärm war das, ein Rufen und Schreien. Die kleinen Geister sammelten sich dann in einer Ecke der Bibliothek, wo eine Sitzgarnitur stand, krabbelten auf die Sessel und ruhten sich von dem Schrecken aus. Dem Schlossgespenst ging es weniger gut, denn es lag unter dem Regal begraben. Nun können Gespenster ja nicht sterben, denn sie sind ja schon tot, aber bewusstlos können sie werden. Und der alte Geist lag mit geschlossenen Augen und leichenblass, wie er ja sowieso schon war, unter den Brettern des Regals. Ein kleiner Büchergeist sah das und rief: »Brüder, wir müssen dem Schlossgespenst helfen!« Sofort sprangen die anderen Büchergeister auf und gemeinsam schafften sie es, das alte Gespenst unter den Trümmern hervorzuziehen. Leider blieb es bewusstlos. Die kleinen Kollegen betteten es vorsichtig auf die Bücher und wedelten ihm Luft zu, aber auch das half nicht. Da schlug die Uhr 12. Nun sollte das Schlossgespenst eigentlich mit dem Spuken beginnen und der Schlossherr wartete schon mit vielen Gästen im Rittersaal. Die kleinen Büchergeister überlegten und hatten dann eine Idee. Sie zogen dem Gespenst das Nachthemd aus, stellten sich dann auf und übereinander und bildeten eine Pyramide. Dann warfen einige von ihnen das Hemd darüber und das seltsame Gebilde marschierte langsam vorwärts. Das war gar nicht so einfach und mehrfach fielen die Geister um, aber nach einigem Üben schafften sie es. Einige von ihnen liefen hinter ihnen her und heulten und andere klirrten mit der Kette, die sie zu zehnt schleppten. Im Rittersaal angekommen, heulten die Büchergeister, was das Zeug hielt, und die Gäste hielten sich die Ohren zu. Als dann noch der Nachtwind durch die offenen Fenster wehte und die Kerzen ausblies, konnte man die Geisterpyramide fast für das echte Schlossgespenst halten. Nur der Schlossherr schaute ein wenig misstrauisch und kratzte sich den langen Bart. Als die Geisterstunde vorüber war, schleppten sich die Büchergeister erschöpft zurück in die Bibliothek. Das Schlossgespenst war gerade aus seiner Ohnmacht erwacht und rief: »Wer steckt da unter meinem Nachthemd?« Die Büchergeister erklärten es ihm und das Gespenst freute sich über die Hilfe der kleinen Kollegen. Dann blies es sich auf und stellte das Regal wieder an Ort und Stelle, sicherte es ab, räumte die Bücher ein und half jedem einzelnen Büchergeist zurück in sein Buch. Es klopfte sich den Staub von seinem Gewand und verschwand durch das Schlüsselloch. Betreten hat es die Bibliothek nie wieder, aber in jeder Nacht, genau 3 Minuten vor Mitternacht, kommt es vorbei, klopft 3-mal gegen die Tür und alle kleinen Büchergeister klopfen 3-mal gegen ihre Buchdeckel. Das war eine Geschichte aus meinem Buch Der Märchenhüter. Erschienen ist es im Caro Verlag Müncheberg. Ich bin Angelika Pauli und wünsche allen Kindern eine gute Nacht.

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Da hat sich wohl wieder jemand einmal im Wolkenrezept geirrt. Es standen heute kleine weiße Federwölkchen auf dem Wolkenerschaffungsplan.

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0: 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Das Wort, das ich sag, heißt
1: Gabby Cat!

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2: Hey, Bobby.
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So, und jetzt wird es hier für die Kleinen so richtig gemütlich. Eine gute Nachtgeschichte auf Radio Küken. Der kleine Igel. Eine Einschlafgeschichte von Tedrick E. Es war einmal ein kleiner Igel. Der war noch ganz jung und ein bisschen klein. So wie du. Er hatte noch nicht einmal richtige Stacheln. Er war halt noch ein Kind. Ein Igelkind. Aber er war wie alle Igelkinder und wahrscheinlich auch ein bisschen wie du. Denn er konnte abends oft nicht einschlafen. Geht dir das auch manchmal so, dass du abends nicht einschlafen kannst? Vielleicht sogar jetzt gerade? Das geht vielen Kindern so. Auch dem kleinen Igel. Er lag dann immer in seinem Bettchen und wälzte sich hin und her. In seinem Kopf waren noch so viele Gedanken. Er hatte ja am Tag so viele neue Dinge gesehen und gelernt und er hat so viel erlebt. Da tanzte das alles noch in seinem Kopf herum. Und dann sagten die großen Igel immer, komm mal zur Ruhe und leise jetzt und bleib doch mal liegen und solche Sachen. Das half ihm aber auch nicht weiter. Aber der Igel hatte einen guten Freund, einen richtig guten Freund. Und der hatte einen guten Tipp, eine gute Idee. Er sagte nämlich, wenn du abends nicht einschlafen kannst, dann ist das doch gar nicht schlimm. In Ruhe einschlafen muss man einfach noch ein bisschen üben. Ich mache das immer so. Ich lege mich hin, mache es mir so richtig gemütlich, mache dann die Augen zu und denke an irgendetwas richtig Schönes. An eine Blumenwiese zum Beispiel oder an ein süßes Tier, ein Katzenbaby oder so. Oder manchmal auch an ganz andere Dinge. Ist ja auch egal. Aber ich liege dann so da, denke an etwas richtig Schönes und stelle mir vor, dass ich gleich, wenn ich eingeschlafen bin, davon träumen kann. Ich werde also heute etwas richtig Schönes träumen. Vielleicht klappt das ja. Vielleicht kann ich mir ja heute aussuchen, wovon ich träume. Und dann merke ich immer, dass ich langsam müde werde. Meine Äuglein werden müde und möchten schlafen gehen. Schlaft schön, kleine Äuglein. Meine Nase wird müde und möchte schlafen gehen. Schlaf schön, kleine Nase. Mein ganzer Kopf wird müde und möchte schlafen gehen. Schlaf schön, kleiner Kopf. Meine Schultern werden müde und möchten schlafen gehen. Schlaft schön, kleine Schultern. Und meine Arme werden müde und möchten schlafen gehen. Schlaft schön, kleine Arme. Meine Hände werden müde und möchten schlafen gehen. Schlaft schön, kleine Hände. Mein Rücken wird müde und möchte schlafen gehen. Schlaf schön, kleiner Rücken. Mein Bäuchlein wird müde und möchte schlafen gehen. Schlaf schön, kleines Bäuchlein. Und mein Popo wird müde und möchte auch schlafen gehen. Schlaf schön, kleiner Popo. Meine Beine werden müde und möchten schlafen gehen. Schlaft schön, kleine Beine. Und meine Knie werden müde und möchten schlafen gehen. Schlaft schön, kleine Knie. Und meine Füße werden müde und möchten auch schlafen gehen. Schlaft schön, kleine Füßchen. Und dann merke ich immer, wie ich ganz und ganz selber richtig müde werde. Und dann möchte ich auch schlafen gehen. Und dann merke ich, wie ich langsam einschlafe. Ganz gemütlich. Schlaf auch du schön und träum was Schönes. Gute Nacht. Bis morgen.
Das war Der kleine Igel, eine Einschlafgeschichte von und mit Tedrick E. Die Geschichte, mehr über mich, über Tedrick E., Hintergründe, über die Musik, die Lieder selbst zum Reinhören, alles findet ihr auf www.einbisschenmusik.de. www.einbisschenmusik.de. Schaut mal rein, würde mich freuen. Jetzt erstmal eine schöne gute Nacht, den Kleinen und natürlich nachher auch den Großen. Ganz liebe Grüße, bis bald, euer Tedrick E. Ciao.

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Meine Burg ist wie auch ich ziemlich klein. Mein Pferd ist ein weißer Esel. Morgen früh soll ich um 9 beim König sein. Ich soll dem König Dienste leisten. Wenn ich ehrlich bin, das finde ich auch ganz schön. 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Sicher werde ich dort die Prinzessin sehen. 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